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5: Guten Morgen, manch einer von euch kommt gerade erst aus dem Club. Wir gehen gleich wieder gemeinsam rein, musikalisch zumindest. Was ein geiler Hitbanger. Gleich in the Club von 50 Cent und Bibi Rexha gleich. Mit New Religion. Also bleibt dran.
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5: Heute ist Sonne und Wolken im Mix. Maximal sind 21 Grad heute drin. Wir gucken aufs Regenradar und da soll es heute trocken bleiben. Juhu! Die aktuellen Temperaturen in Gesendorf bei euch an der Küste sind es 13 Grad und in Habstedt im Landkreis Oldenburg sind es gerade 10 Grad. Energy Bremen Wetter Trend. Morgen wieder Wolken mit dabei und wieder bis zu 28 Grad warm.
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5: Um kurz vor 7 Uhr haben wir eine Meldung und einen Blitzer. Die B6, das ist der Autobahnzubringer Asten in Richtung Kattenturm. Da vorsichtig, zwischen A1, Asten und Kattenturm steht ein kaputtes Auto. Und dann haben wir noch den aktuellen Blitzer von heute Morgen. Und da steht ein Stur auf der Hauptstraße.
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5: Hey, gleich 7 Uhr, moin. Ich bin Marc, noch ziemlich früh. Trotzdem bekommt ihr natürlich alles, was ihr braucht zum Wachwerden an diesem Sonntagmorgen. 50 Cent gleich zum Beispiel mit in der Club. Überlegt mal, 50 Cent, das dürfte dank der Inflation heute viel mehr wert sein, der Hit. Außerdem Bibi Rexha jetzt mit New Religion und gleich sage ich euch, was heute so abgeht, was ihr unternehmen könnt. Also bleibt dran.

zum Wachwerden bei Energy Bremen. Guten Morgen und jetzt macht Calvin Harris wieder Calvin Harris Sachen. Wenn er einen Song raushaut, kannst du eigentlich schon mal Sonnenbrille und Festivalbändchen suchen, oder? Für Satisfy hat er sich Jay-Z geschnappt und die Kombi, die geht ganz gut. Ihre Vocals, sein Beat und sofort dieses Okay Leute, es ist Wochenende, alles egal Gefühl. Jetzt Satisfy bei Energy Bremen.

0: absolut geiler Hitbanger von Holy Humberstone. To Love Somebody gibt's bei Energy Bremen um 7:15. Ja, was machen wir denn heute eigentlich so?
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0: Ja, wie wär's mit Karussells, Buden und richtig was zu futtern und das Ganze mitten in den Fegesack. Heute läuft der Markt von 14 bis 23 Uhr. In Hemeling steigt heute das große Stadtteilfest. Da gibt's dann Musik, Flohmarkt, Essen und ganz viele Aktionen für die ganze Familie. Das Ganze ist da kostenlos und läuft von 11 bis 17 Uhr. Und zum Schluss noch was für alle Vierbeiner. Im Wald Freibad Cuxhaven gehört das Becken heute komplett den Hunden. Beim dritten Hundebadetag geht's ab ins ungeklorte Wasser. Menschen bleiben draußen. Los geht's um 11 Uhr im Waldfreibad an der Werner-Waldstraße.
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1: Heute Sonne, Wolken, Mix bei höchstens 21 Grad in Bremen und zu. Regen allerdings nicht in Sicht, zeigt unser Regenradar. Good News also. Die aktuellen Temperaturen in Gießendorf bei euch an der Küste 13 Grad und in der Überseestadt gerade sind es noch 10 Grad. Energy Bremen Wetter Trend. Morgen wieder Wolken mit dabei, aber wieder bis zu 28 Grad.
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1: Kurz vor 8. Guten Morgen, da ist nichts los, aber der aktuelle Blitzer steht in Stur auf der Hauptstraße. Ich wünsche dir jetzt mal einen richtig geilen Sonntag mit Energy Bremen und mir. Ich bin Marc. Hi.
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0: 7:36 Uhr, guten Morgen, hier ist Energy Bremen. Wer hat Bock auf ein bisschen Cash zum Start in den Tag? Gibt's doch bald bei uns.
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0: 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Und das Wochenende genießen bis dahin jetzt mit The Weeknd. Passt ja auch, ne? Blinding Lights. Ich wünsche einen richtig nicen Sonntag.

Viertel vor acht bei Energy Bremen. Guten Morgen. Und jetzt gibt's frischen Stoff. Adela ist das. Und vielleicht hast du auch schon mal gedacht, also die anderen wohnen in einer viel cooleren Stadt, haben einen besseren Job und sowieso das viel geilere Leben. Adela sagt, nein, nein, nein, das ist gar nicht so. Die bezieht das zum Beispiel auf L.A. Deswegen, Ain't in L.A. jetzt bei Energy Bremen. Guten Morgen, ich bin Marc. Hi.

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2: Der Sonntagmorgen und vielleicht müsst ihr sogar arbeiten, steht an der Tankstelle oder im Krankenhaus. Dann machen wir euch wach, würde ich sagen. Gleich mit Bowser und Was du Liebe nennst.
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2: Dazu Kygo mit Khalid und Griff in Save My Love. Gibt's direkt nach den ersten News des Tages. Bleibt dran.
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5: 5:08. Ich bin Lisa Schwarzkopf. Schönen guten Morgen. Wohl kaum eine Landtagswahl ist in Deutschland mit so viel Spannung erwartet worden. In Sachsen-Anhalt geht es heute um die Frage, ob die AfD die absolute Mehrheit bekommt. Und damit auch um die Frage, ob die erste rechtsextreme Landesregierung in der Geschichte der Bundesrepublik kommt. Deutschland soll besser vor Drohnen, Cyberangriffen und Sabotage geschützt werden. Wie die Bild am Sonntag schreibt, plant Bundesinnenminister Dobrindt mehr Sicherheitsmaßnahmen. Mobile Einheiten sollen wichtige Flughäfen und Bahnhöfe vor Drohnen schützen. Dobrindt will außerdem ein Schutzschild gegen Cyberattacken. In Bremen ermittelt die Staatsanwaltschaft gegen die Leitung eines Pflegeheims. Es geht um den Verdacht auf Körperverletzung und Misshandlung. Eine Mitarbeiterin hatte die Polizei alarmiert. Bewohner sollen nicht ausreichend versorgt und teilweise dehydriert gewesen sein. Die Heimleitung weist die Vorwürfe zurück. Der SV Werder feiert in der Fußball-Bundesliga seinen ersten Saisonsieg. Gegen RB Leipzig holten die Bremer zu Hause ein 3:1. Außerdem spielten Schalke Bayern 0:0, Hoffenheim Dortmund 2:3, Leverkusen Union Berlin 4:0, Gladbach Elversberg 3:4 und Paderborn Freiburg 0:1.
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2: Heute Sonne, Wolken, Mix bei bis zu 21 Grad in Bremen und umzu. Regen eher seltener, zeigt unser Regenradar, soll meistens trocken bleiben. Die aktuellen Temperaturen gerade in Schwachhausen, da haben wir 11 Grad und in Bremerhaven Mitte, da haben wir im Moment bei euch an der Küste 13 Grad. Der Energy Bremen Wettertrend, morgen wieder Wolken mit dabei, aber immerhin wieder bis zu 28 Grad.
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2: Kurz vor 8, good morning. Da ist im Moment immer noch nichts los, aber wir haben den aktuellen Blitzer aus Stur von der Hauptstraße.
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2: Hey, gleich 8 Uhr. Moin, ich bin Marc und wenn ihr um diese Uhrzeit an diesem Sonntagmorgen schon so richtig wach seid, dann könnt ihr ganz entspannt sagen:
7: Ich liebe mein Leben. Yeah.
2: Und wir tun ein bisschen was dafür, dass ihr euer Leben noch mehr liebt. Gleich nämlich der Hit von Bowser, Was du Liebe nennst. Freue ich mich richtig drauf. Jetzt erstmal Kygo mit Khalid und Griffin. Save my love. Da sagen wir natürlich:
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2: Ja!
7: Ja!

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1: Stimmt das? Muslime dürfen keinen Goldschmuck tragen? Das ist unsere Religionsfrage der Woche, wie immer an Theologe Professor Dr. Wolfgang Reinbold aus Hannover.
2: Das ist so nach der Tradition, ja. Es gibt eine ganze Reihe von Überlieferungen aus dem Leben des Propheten Mohammed, also sogenannte Hadithe, wonach er den Männern das Tragen von Gold verboten hat. Ich zitiere mal einen der bekanntesten. Der Prophet Gottes nahm Seide und legte sie in seine rechte Hand und er nahm Gold und legte es in seine linke Hand. Dann sagte er, diese beiden da sind den männlichen Mitgliedern meiner Gemeinschaft verboten. Also, man schloss daraus, muslimische Frauen dürfen Gold tragen, Männer nicht.
1: Und wie wird das begründet?
2: In der Regel nicht näher. Es wird lediglich berichtet, dass der Prophet es so angeordnet habe. Es gibt sogar eine Stelle, wo erzählt wird, er selbst habe sich einst einen Goldring machen lassen und dann hätten die Leute das auch gemacht. Und dann sagt er, ich zitiere, ich hatte ihn mir machen lassen, ich werde ihn aber nicht mehr tragen. Und er warf den Ring weg und die Leute machen es ihm nach.
1: Das heißt, Muslime tragen auch keine goldenen Eheringe?
2: Wenn sie sich an die Tradition streng halten, nein. Es gibt sogar welche, die tragen überhaupt keine Eheringe.
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Dua Lipa bei Energy Bremen. Um gleich 7:45. Guten Morgen und kommt euch dieser Hit bekannt vor? Ring My Bell, Kult-Hit. Und da hat sich Rapper H gedacht, ja, den schnappe ich mir mal und mache daraus was Neues. Besser gut kopiert als schlecht selbst gemacht, sag ich immer. Ja, das Musikvideo war ein bisschen aufwendiger in Manchester mit ganz vielen Fans und ganz vielen Straßensperrungen. R&B jetzt zum Start in euren Sonntag. Hallo, ich bin Marc.

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3: Heute Sonne, Wolkenmix in Bremen und umzu. Es soll trocken bleiben, zeigt unser Regenradar. Und die aktuellen Temperaturen in Blumenthal sind gerade 12 Grad und im Doppenviertel in Oldenburg 11 Grad. Energy Bremen Wettertrend. Morgen auch wieder Wolken, aber noch wärmer, bis zu 28 Grad.
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3: Kurzfahrt 9, guten Morgen, gar nichts los, aber wir haben aktuell einen Blitzer aus Oldenburg, Bremer Herrstraße. Ich wünsche dir jetzt einen richtig nicen Start in den Sonntag mit Hügel, Moving to the Sun, richtig geiler Hit. Ich bin Marc, hi.
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Tricks und Kip Up Demon Hunters mit Golden hier bei Energy Bremen gleich 20 vor 9. Ihr wartet vielleicht gerade auf die Brötchen im Ofen, die gerade so richtig schön warm werden. Ich wünsche einen schönen Start in den Sonntag. Und hab, bis die Brötchen fertig sind, jetzt einen richtig geilen Hit zum Wach werden. Ich finde, der macht einfach richtig gute Laune. Auch an diesem Sonntagmorgen. Jetzt bei Energy Bremen. Ich bin Marc. Hi.

0: Gleich Viertel vor neun. Hey, guten Morgen. Energy Bremen ist hier. Gleich mit Topic und Becky G. Sorry, Papi. So, das ist für Soap-Fans schon so ein kleines Fernsehbeben, ne? Denn RTL macht Schluss mit Unter uns, also die Serie. Fast 32 Jahre lang gab es da ganz viel Liebe, Stress und Drama in der Schillerallee. Ende dieses Jahres fällt bei der Produktion aber die letzte Klappe. Im März 2027 soll dann die allerletzte Folge laufen. Meine Kollegen hier bei Energy Bremen wollen sich offenbar nochmal bewerben für die letzten Folgen.
1: Nicht mehr.
2: Aber wieso, Emily? Was habe ich getan? Liebst du mich nicht mehr? Ich dachte, seit dem Flugzeugabsturz wäre alles anders.
1: Du hast mich mit meiner eigenen Mutter betrogen.
2: Was?
1: Während ich mit zwei gebrochenen Beinen im Krankenhaus lag. Wie soll ich dir das jemals verzeihen?
2: Emily, ich kann dir das alles erklären. Es war gar nicht so, wie du denkst. Deine Mutter, die stand mir einfach nur in dieser schweren Zeit bei.
1: Was für eine schwere Zeit? Ist dir etwa was passiert? Bist du gesund? Oder ist deine starke Neurodermitis doch wieder zurückgekehrt?
2: Nein, Emily, du solltest es eigentlich nicht von mir erfahren, aber du bist meine Cousine. Aber ich liebe dich trotzdem.

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2: Hey, wenn ihr jetzt am Sonntagmorgen noch nicht so richtig wach seid und erstmal einen starken Kaffee braucht, hab ich auch, ja, ein bisschen Energie. Und zwar in Form von einem richtig coolen Hit. Flowrider gleich mit Good Feeling. Außerdem kriegt ihr Alex Rowan mit dem Fever Dream. Direkt nach den News. Bleibt dran.
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4: 5:09. Ich bin Lisa Schwarzkopf. Schönen guten Morgen. Sachsen-Anhalt wählt heute einen neuen Landtag. Die AfD mit Spitzenkandidat Ulrich Siegmund liegt in den Umfragen quasi uneinholbar vorn und kämpft sogar um die absolute Mehrheit. Wenn sie die verpasst, wird die Regierungsbildung wohl kompliziert. Der Hackerangriff auf Berlins Verwaltung könnte noch viel größere Folgen haben. Grünen-Fraktionsvize von Notz spricht im Handelsblatt von einem Datensupergau. Er wirft Berlin und der Bundesregierung schwere Versäumnisse vor. Sollten Schutzregeln missachtet worden sein, fordert er personelle Konsequenzen. Der SV Werder feiert in der Fußball-Bundesliga seinen ersten Saisonsieg. Gegen RB Leipzig holten die Bremer zu Hause ein 3:1. Außerdem spielten Schalke Bayern 0:0, Hoffenheim Dortmund 2:3, Leverkusen Union Berlin 4:0, Gladbach Elversberg 3:4 und Paderborn Freiburg 0:1. Tennisprofi Alexander Zverev hat das Achtelfinale der US Open erreicht. Der Hamburger setzte sich in 3 Sätzen gegen den Chilenen Alejandro Tabilo durch. Zverev peilt seinen 2. Grand Slam-Titel an. Da die Konkurrenz schwächelt oder fehlt, ist die Chance groß.
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2: Heute gibt es viele Wolken, ab und zu kommt auch mal die Sonne raus. Also so ein Mix, Sonne-Wolken-Mix bei maximal 21 Grad heute in Bremen und umzu. Gucken wir doch mal aufs Regenradar. Ja, da ist im Moment zumindest kein Regen in Sicht, es soll meistens trocken bleiben. Und die aktuellen Temperaturen, Bremen-Blumenthal gerade 12 Grad und in Dobbenviertel in Oldenburg, da sind es gerade 11 Grad. Der Energy Bremen Wettertrend. Morgen geht's mit Wolken weiter, aber es wird nochmal wärmer. Dann maximal 28 Grad in Bremen und umzu.
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2: Jetzt haben wir schon kurz vor 9 Uhr. Guten Morgen, da ist nicht viel los, aber wir haben den aktuellen Blitzer aus Oldenburg, Bremer Heerstraße.
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2: Um gleich 9 Uhr, moin, ich bin Marc. Na, alle wieder nüchtern nach gestern Abend, nach der Party? Oder vielleicht seid ihr auch aus dem Club gekommen heute Morgen? Jetzt erstmal wach werden und was beim Strandfieber-Festival gestern Abend abging, präsentiert von uns, von Energy Bremen, gibt's gleich. Dazu Wachmacher-Hit von Flowrider, Good Feeling. Und jetzt Alex Rowan mit seinem Fever Dream.

Neue Lied von Stormzy und Odile passt perfekt dazu. Denn dieser Hit klingt so richtig entspannt, finde ich. Eigentlich nach einem schönen Sommerabend. Also, wir machen uns jetzt einen schönen Sommermorgen sozusagen in unserem Kopf mit 24 Hours bei Energy Bremen. Ich bin Marc, hi!

0: Felixin und Weiss um 10 nach 9. Guten Morgen. Ja, Energy Bremen hat gestern einfach das Festivalfinale 2026 präsentiert und Golden Stitt hat nochmal alles komplett rausgehauen.
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2: Sonne-Wolken-Mix heute bei 21 Grad maximal in Bremen und umzu. Regen nicht heute, zeigt unser Regenradar. Zeigt tatsächlich keine Tropfen an. Schirm können wir also weglassen. Wir gucken auf die aktuellen Temperaturen. In Hude im Landkreis Oldenburg 13 Grad und in Hornlehe gerade 12 Grad gemessen. Energy Bremen Wettertrend. Morgen wieder bewölkt. Maximal sind dann 28 Grad drin.
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2: Kurz vor 10, hey, auf die Straße, da ist absolut gar nichts los. Aber wir haben den aktuellen Blitzer und der steht in Oldenburg auf der Bremer Heerstraße. Ich wünsche dir jetzt mal so einen richtig nicen Sonntag. Macht euch ein schönes Wochenende mit Kamerad jetzt. Und hack yourself hier bei Energy Bremen am Wochenende. Ich bin Marc, hi.
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Rita Ora um kurz nach 9:30. Guten Morgen, hier ist Energy Bremen. Heute fette Party in Himmelingen, geht gleich ab 11 Uhr los. Stadtteilfest mit ganz viel Musik, mit dem Flohmarkt und natürlich auch Essen. Quasi Frühstück, das Ganze ist kostenlos.

Fast Car um 20 vor 10. Guten Morgen, hier ist Energy Bremen. Jetzt Christus Randy und der Mann kennt sich mit Radio-Hits wirklich gut aus, war unter anderem ja die Stimme bei Cynical. Ja, da hat er zusammen mit Two Colors gearbeitet, mit Safri Duo hatte er auch schon einen Hit und bei Glockenbach hat er Magic Moment gesungen. Jetzt macht er solo einen Song, Good Old Days, jetzt bei Energy Bremen. Ich bin Marc, moin.

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3: Erstmal wach werden an diesem Sonntagmorgen. Und das geht am besten, wenn man den Song direkt mitsingen kann. Apache 207, gleich mega Hitbanger Roller.
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3: Und es wird ein bisschen mysteriös mit Tame Impala, Dracula. Gibt's gleich direkt nach den News, also bleibt einfach dran.
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5: 5 vor 10. Ich bin Lisa Schwarzkopf, schönen guten Tag. Wohl kaum eine Landtagswahl ist in Deutschland mit so viel Spannung erwartet worden. In Sachsen-Anhalt geht es heute um die Frage, ob die AfD die absolute Mehrheit bekommt. Und damit auch um die Frage, ob die erste rechtsextreme Landesregierung in der Geschichte der Bundesrepublik kommt. Der Drohnenvorfall am Flughafen Leipzig-Halle hallt immer noch nach. Bundesinnenminister Dobrindt will Flughäfen, Bahnhöfe und andere wichtige Orte noch besser schützen. Wie die Bild am Sonntag schreibt, sollen etwa mobile Teams zum Einsatz kommen, die Drohnen abfangen und Sprengsätze entschärfen. In Bremen ermittelt die Staatsanwaltschaft gegen die Leitung eines Pflegeheims. Es geht um den Verdacht auf Körperverletzung und Misshandlung. Eine Mitarbeiterin hatte die Polizei alarmiert. Bewohner sollen nicht ausreichend versorgt und teilweise dehydriert gewesen sein. Die Heimleitung weist die Vorwürfe zurück. In der Fußball-Bundesliga gibt's heute zwei Sonntagsspiele. Zunächst trifft der HSV zu Hause auf den ersten FSV Mainz 05. Anstoß ist 15.30 Uhr. Zwei Stunden später geht dann das Duell von Eintracht Frankfurt und dem FC Augsburg los.
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3: Heute ein Mix aus Sonne und Wolken. 21 Grad bekommen wir heute maximal in Bremen und umzu. Allerdings soll es trocken bleiben. Das ist die gute Nachricht. Das zeigt unser Regenradar. Schirm brauchen wir nicht. Aktuelle Temperaturen in Hude im Landkreis Oldenburg messen wir gerade 13 Grad. Und in Bremerhaven Mitte bei euch an der Küste, da messen wir gerade 12 Grad. Energy Bremen Wetter Trends. Morgen wieder einige Wolken. Es wird aber wärmer. 28 Grad.
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3: Um kurz vor 10 mit einer Meldung in Bremen. Da müsst ihr heute Vormittag wegen der ADFC Hochstraßentour mit Behinderungen rechnen. Die Fahrraddemo fährt ab 10:30 gleich unter anderem über Teile der Hoch- und Schnellstraßen. Betroffen ist der Bereich zwischen Habenhauser Brückenstraße und der Westzufahrt Stefani. Bis etwa 13:30 kann es da immer wieder zu Sperrungen und Verzögerungen kommen.
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3: Gleich 10 Uhr, moin, ich bin Marc. Heute ein Wetter mit vielen Wolken in Bremen und umzu. Also ein Wetter, um eigentlich auf dem Sofa rumzulungern. Oder so ein bisschen einfach nichts zu machen an diesem Sonntag. Und vielleicht ja zu sagen...
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3: Ja, also macht euch einfach einen entspannten Sonntag. Gleich mit Apache 207, mit Roller, jetzt Tame Impala, mit Dracula. Und wir sagen nochmal...
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0: mit mehr Wumms in den Sonntagmorgen. Hier ist Energy Bremen. Hey, moin! 10 nach 10 gleich. Genau die richtige Uhrzeit für so einen richtig schönen Kaffee jetzt zum Frühstück, ne? Es gibt ja wirklich ganz verschiedene Typen von Kaffeetrinker. Vielleicht erkennt ihr euch.
1: Für den einen ist Kaffee als Treibstoff nur Mittel zum Zweck, für den anderen ist er eine Religion. Wenn du bei jemandem mit Siebträgermaschine zum Kaffee eingeladen bist, sitzt du die erste Stunde eigentlich allein am Tisch, weil der Gastgeber den Kaffee zuerst im korrekten Grad mahlen, auf exakt 17,8 Gramm abwiegen und das Wasser filtern muss.
2: Ja, nur dann entfaltet sich das Geschmacksprofil richtig.
1: Klar. Der etwas pragmatischer veranlagte Kaffeetrinker besitzt ein

0: 12-in-1 Vollautomaten.
1: Damit kann man Espresso, Cappuccino, Latte Macchiato, Americano, Kakao.
0: Ja, ja. Und jedes Mal, wenn man sich mal eben einen Kaffee ziehen will, soll man erst den Satzbehälter leeren oder die Brüheinheit entfetten. Wer diesen ganzen Schnickschnack nicht braucht, trinkt Filterkaffee.
1: Der muss nicht schmecken, der muss wirken.
0: Ja, man hat aber eben auch permanent einen entspannten Ruhepuls von 150.
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0: So viel Abwechslung kriegst du nur bei Energy Bremen. Apache 207 gerade mit Roller für einen ganz entspannten Start in den Sonntag. 9:45. Was wäre wohl ein ungewöhnlicher Ort für einen Gig? Haben wir David Puentes gefragt.
1: Auf der Toilette. Da wird ja Liebe gemacht, da wird da sein Geschäft gemacht, da werden ja viele Dinge getan. Auch noch andere Dinge. Aber über die reden wir ja nicht. Aber deswegen, das wäre ein wilder Ort. War ich noch nie auf einer Toilette und dann DJ-Gig.
0: Sag's ja, auf einer Toilette zu feiern, ich weiß ja nicht. So eine Tiefgaragenparty wäre cool. Er zusammen mit Lori einen neuen Hit rausgehauen. Der heißt Golden Summer. Sie wollen den Sommer also ein bisschen verlängern. Jetzt bei Energy Bremen. Ich bin Marc. Hi.

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4: Heute Sonne und Wolken im Mix, wobei es meist bewölkt ist, bei 21 Grad maximal heute in Bremen und umzu. Aber immerhin, es bleibt trocken, zeigt unser Regenradar. Die aktuellen Temperaturen in Osternburg, in Oldenburg, da sind es gerade 15 Grad und im Blumenthal in Bremen haben wir schon 16 Grad gemessen. Der Energy Bremen Wettertrend zeigt, dass es morgen wieder bewölkt wird, aber noch wärmer, bis zu 28 Grad maximal.
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4: Und jetzt kurz vor 11 mit einer Warnung. Erstmal Achtung A27, Bremerhaven Richtung Bremen. Zwischen Bremerhaven-Wulsdorf und Bremerhaven Süd in beiden Richtungen Gefahr durch Rehe auf der Autobahn. Da aufpassen. Und dann haben wir das hier noch in Bremen. Da müsst ihr jetzt ab 10:30, also in wenigen Minuten, wegen der ADFC-Hochstraßentour mit Behinderungen rechnen. Die Fahrraddemo, die fährt unter anderem über Teile der Hoch- und Schnellstraßen. Betroffen ist der Bereich zwischen Habenhauser, Brückenstraße und der Westzufahrt Stefani. Bis etwa 13:30 kann es also immer wieder zu Sperrungen und Verzögerungen kommen. Ich wünsche euch jetzt einen richtig schönen Sonntag mit Bibi Rexha bei Energy Bremen am Wochenende. Ich bin Marc, hi.
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Thomas geht's immer. I just might. Um 10.38 Uhr. Hier ist Energy Bremen. Guten Morgen. Ja, der Sommer verabschiedet sich so langsam. Wir sind im Sommerfinale sozusagen. Jetzt habe ich einen Song, der erinnert mich so ein bisschen an, ja, einen schönen Abend zum Beispiel hier bei uns an der Schlachte. Einen kühlen Drink in der Hand und Sonne im Gesicht und einfach das Leben genießen. Ja, das ist DJ Goja. Neuer Hit mit Chico. Jetzt für einen, ja, fast aber bei sommerlichen Sonntag. Bescheidenen Sonntag.

0: Sowas kriegt ihr nur bei Energy Bremen. Shireen David, Rich Girl, It Girl. Am Sonntagmorgen um 20 vor 11. Darf es ein bisschen mehr sein? Geld zum Beispiel? Ja, kein Problem.
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0: 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Katy Perry, Watch It Burn.

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5: Sonntagmorgen, kurz vor 11 Uhr, so das Gefühl, Mist, ein Tag vom Wochenende ist schon weg. Aber ey, wir haben noch den ganzen Sonntag, ne? Also, wir genießen das jetzt. Gleich mit einem richtig coolen Song von Pitbull Hotel Room Service. Und ich habe Teddy Swims gleich direkt nach den News für euch. Mr. Know It All. So klingt Energy Bremen am Sonntag. Bleibt einfach dran.
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6: 5 vor 11. Ich bin Lisa Schwarzkopf. Schönen guten Tag. Sachsen-Anhalt wählt heute einen neuen Landtag. Die AfD mit Spitzenkandidat Ulrich Siegmund liegt in den Umfragen quasi uneinholbar vorn und kämpft sogar um die absolute Mehrheit. Wenn sie die verpasst, wird die Regierungsbildung wohl kompliziert. Der Hackerangriff auf Berlins Verwaltung könnte noch viel größere Folgen haben. Grünen-Fraktionsvize von Notz spricht im Handelsblatt von einem Datensupergau. Er wirft Berlin und der Bundesregierung schwere Versäumnisse vor. Sollten Schutzregeln missachtet worden sein, fordert er personelle Konsequenzen. Es ist ein Meilenstein für die deutsche Raumfahrt. Bei einem Testflug hat erstmals eine deutsche Trägerrakete die Erdumlaufbahn erreicht. Sie wurde vom bayerischen Raumfahrtunternehmen ESA Aerospace entwickelt und soll kleinere und mittelgroße Satelliten ins All bringen. Nächster Erfolg für Tennisprofi Alexander Zverev bei den US Open. Der Hamburger hat sich mit einem Dreisatzsieg gegen den Chilenen Alejandro Tabilo das Ticket fürs Achtelfinale gesichert. Damit kann Zverev weiter auf den zweiten Grand-Slam-Titel seiner Karriere hoffen.
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5: Heute Sonne, Wolkenmix, wobei leider mehr Wolken als Sonne, 21 Grad maximal. Unser Regenradar zeigt immerhin, ja, gut News, es bleibt trocken. Gucken wir auf die aktuellen Temperaturen in Osternburg. In Oldenburg messen wir gerade 15 Grad und in Bremerhaven Mitte bei euch an der Küste sind 16 Grad. Der Wettertrend bei Energy Bremen, morgen wieder Wolken bis zu 28 Grad maximal.
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5: Um kurz vor 11 mit drei Meldungen geht los mit der A27 Bremerhaven Richtung Bremen. Zwischen Wulsdorf und Bremerhaven Süd in beiden Richtungen können Rehe über die Fahrbahn laufen. Vorsichtig da. Dann A27 Bremerhaven Richtung Bremen. Zwischen Bremerhaven Gistemünde und Bremerhaven Wulsdorf Stop-and-Go-Verkehr. Und in Bremen, da müsst ihr heute Vormittag wegen der ADFC-Hochstraßentour mit Behinderungen rechnen. Die Fahrraddemo unter anderem geht über Teile der Hoch- und Schnellstraße. Betroffen ist der Bereich zwischen Habenhauser Brückenstraße und der Westzufahrt Stefani. Bis auf der 13:30 kann es da deswegen immer wieder Sperrungen und Verzögerungen geben.
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5: Gleich 11 Uhr. Hey, ich bin Marc. Guten Morgen. Ganz schön was los heute in Bremen und umzu. Was ihr heute anstellen könnt. Ich habe gleich so ein paar Ideen dabei. Dazu Pitbull mit Hotel Room Service. Und jetzt kommt Teddy Swims um die Ecke mit Mr. Know It All. Der weiß einfach alles.

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11 vor 7. Hier ist Energy Bremen. Schönen Sonntag. Einige sind gerade auf dem Rad unterwegs in Bremen. Da läuft die Fahrraddemo zwischen Habenhauser Brückenstraße und Westzufahrt Stefani. Da kann es bis 14:30 deswegen immer wieder Sperrungen und Verzögerungen geben. Mach dir einen schönen Sonntag und fahr am besten drumherum. Ich habe gute Laune Musik am Start von Kamerad, ganz neu. Love Sober, jetzt bei Energy Bremen. Ich bin Marc, hi.

0: Energy Bremen um 10:15. Hey, schönen Sonntag. Was machen wir denn heute so?
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0: Ja, wie wär's denn zum Beispiel mit dem Fegesacker Markt? Karussells gibt's da, Buden und natürlich ordentlich was zu futtern. Und das Ganze mitten in Fegesack. Heute läuft der Markt von 14 bis 23 Uhr. Für alle, die auf richtig gute Autos stehen, ja, in Cuxhaven steigt heute das Autotreffen vom Nordclub Cuxhaven. Getunte Karren, Musik, Contest, Hüpfburg und auch ein mobiles Tattoo-Studio. Geht 14 Uhr los bei Jansens Tanzpalast. Und zum Schluss noch was für alle Vierbeiner. Im Waldfreibad Cuxhaven gehört das Becken heute komplett den Hunden. Beim dritten Hundebadetag können die Fellnasen im ungeklorten Wasser mal so richtig Vollgas geben. Menschen müssen draußen bleiben aus dem Pool. Ich wünsche euch einen richtig schönen Sonntag jetzt mit Ariana Grande. Hey, that I made you love me bei Energy Bremen.

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3: Heute Sonne und Wolken. Mix meistens immerhin trocken, zeigt unser Regenradar. Und das bei höchstens 20 Grad. Wir gucken auf die Temperaturen. Im Moment in Leerheide, bei euch an der Küste 17 Grad. Und in Nadorst in Oldenburg sind es gerade 16 Grad. Der Wettertrend, morgen ein paar mehr Wolken, maximal sind dann immerhin 28 Grad drin.
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3: Mit zwei Staus und einer Meldung geht los mit der A1. Das ist zu Osnabrück in Richtung Bremen. Zwischen Brinkum und Asten da im Moment 4 Kilometer Stop and Go. Und A27 Bremerhaven Richtung Bremen zwischen Geestemünde und Wulsdorf. Dort auch 1 Kilometer Stop and Go. Und dann wird geradelt. ADFC Hochstraßentour läuft. Ihr müsst deswegen in Bremen mit Behinderungen rechnen. Die Fahrraddemo fährt unter anderem über Teile der Hoch- und Schnellstraßen. Betroffen ist der Bereich zwischen Habenhauser Brückenstraße und der Westzufahrt Stefani. Bis etwa 1:30 kann es deswegen da immer wieder Sperrungen und Verzögerungen geben.
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0: 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Hier ist Nico Santos, Why Don't You Stay?

Flowrider, mega Hitbanger, low gerade, jetzt 11:45 und ich hab vielleicht jetzt den krassesten Song für euren Sonntag. Dieser Burner hier ist neu von Oliver Heldens, A-E-I-U heißt das Teil, kann man auch nur nüchtern aussprechen, aber macht das Ding nicht richtig Bock? Jetzt richtig laut reden, kriegt er natürlich hier bei Energy Bremen, ist doch klar, ich bin Marc, hi.

0: Ja, Wolken statt Sonne, aber wir holen uns die Sonne einfach gleich zurück mit Trigel und Moving to the Sun. Und das Klavier muss raus für Bowser, für The Bowser Magnetic. So klingt euer Wochenende bei Energy Bremen. Einfach dranbleiben.
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2: 5:12. Ich bin Lisa Schwarzkopf. Schönen guten Tag. Wohl kaum eine Landtagswahl ist in Deutschland mit so viel Spannung erwartet worden. In Sachsen-Anhalt geht es heute um die Frage, ob die AfD die absolute Mehrheit bekommt. Und damit auch um die Frage, ob die erste rechtsextreme Landesregierung in der Geschichte der Bundesrepublik kommt. Deutschland soll besser vor Drohnen, Cyberangriffen und Sabotage geschützt werden. Wie die Bild am Sonntag schreibt, plant Bundesinnenminister Dobrindt mehr Sicherheitsmaßnahmen. Mobile Einheiten sollen wichtige Flughäfen und Bahnhöfe vor Drohnen schützen. Dobrindt will außerdem ein Schutzschild gegen Cyberattacken. In Bremen ermittelt die Staatsanwaltschaft gegen die Leitung eines Pflegeheims. Es geht um den Verdacht auf Körperverletzung und Misshandlung. Eine Mitarbeiterin hatte die Polizei alarmiert. Bewohner sollen nicht ausreichend versorgt und teilweise dehydriert gewesen sein. Die Heimleitung weist die Vorwürfe zurück. In der Fußball-Bundesliga gibt's heute zwei Sonntagsspiele. Zunächst trifft der HSV zu Hause auf den ersten FSV Mainz 05. Anstoß ist 15.30 Uhr. Zwei Stunden später geht dann das Duell von Eintracht Frankfurt und dem FC Augsburg los.
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0: Heute Sonne und Wolken im Mix und das bei 20 Grad Maxiwerten in Bremen und umzu. Unser Regenradar zeigt, und das ist die gute Nachricht, heute soll es trocken bleiben. Wir gucken auf die aktuellen Temperaturen. In Leerheide, bei euch an der Küste, sind es 17 Grad und in der Überseestadt sind es gerade 16 Grad. Energy Bremen Wetter Trend morgen weiterhin bewölkt, maximal 28 Grad.
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0: Um 11:45 mit drei Meldungen. Geht los mit der A1 Osnabrück Richtung Bremen zwischen Brinkum und Asten. Im Moment 4 Kilometer Stop and Go. Und der 27 Bremerhaven Richtung Bremen. Da zwischen Bremerhaven Geestemünde und Bremerhaven Wulsdorf 1 Kilometer Stop and Go. Und in Bremen, da müsst ihr heute Vormittag wegen der ADFC Hochstraßentour mit Behinderungen rechnen. Die Fahrraddemo geht unter anderem über Teile der Hoch- und Schnellstraßen. Betroffen ist der Bereich zwischen Habenhauser Brückenstraße und der Westzufahrt Stefani. Bis etwa 13:30 kann es da immer wieder Sperrungen und Verzögerungen geben.
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2: Sonnig und trocken ist es heute Nachmittag. Ein paar Wolken sind zwar dabei, aber Regen ist kein Thema. Dazu liegen die Höchstwerte bei 22 Grad in Oldenburg. Morgen wird es deutlich grauer, bleibt aber trocken und es geht rauf auf 26 bis 28 Grad.
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2: Es gibt gerade keine Staus, man kommt entspannt durch.
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0: 5 vor 1. Ich bin Lisa Schwarzkopf. Schönen guten Tag. Sachsen-Anhalt wählt heute einen neuen Landtag. Die AfD mit Spitzenkandidat Ulrich Siegmund liegt in den Umfragen quasi uneinholbar vorn und kämpft sogar um die absolute Mehrheit. Wenn sie die verpasst, wird die Regierungsbildung wohl kompliziert. Die deutsche Raumfahrt schreibt Geschichte. Die Trägerrakete eines bayerischen Raumfahrtunternehmens hat es bei einem Testflug in die Erdumlaufbahn geschafft. Sie soll Satelliten ins All bringen. Es ist das erste Mal, dass eine private entwickelte Rakete von Europa aus den Orbit erreicht hat. Der Ausbruch eines Vulkans stört den Flugverkehr in Indonesien massiv. Wegen der Aschewolke mussten mehrere wichtige Flughäfen des Inselstaats ihren Betrieb einstellen. Indonesien liegt in einer Region, wo mehrere tektonische Platten aufeinandertreffen. Es gibt immer wieder Vulkanausbrüche und Erdbeben. Tennisprofi Alexander Zverev hat das Achtelfinale der US Open erreicht. Der Hamburger setzte sich in 3 Sätzen gegen den Chilenen Alejandro Tavilo durch. Zverev peilt seinen 2. Grand Slam-Titel an. Da die Konkurrenz schwächelt oder fehlt, ist die Chance groß.
1: 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Sonnig und trocken ist es heute Nachmittag. Ein paar Wolken sind zwar dabei, aber Regen ist kein Thema. Dazu liegen die Höchstwerte bei 22 Grad in Oldenburg. Morgen wird es deutlich grauer, bleibt aber trocken und es geht rauf auf 26 bis 28 Grad.
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1: Im Moment ist alles frei auf den Straßen bei uns in Bremen. Keine Staus.

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2: Energy Bremen Wetter. Sonnig und trocken ist es heute Nachmittag. Ein paar Wolken sind zwar dabei, aber Regen ist kein Thema. Dazu liegen die Höchstwerte bei 22 Grad in Oldenburg. Morgen wird es deutlich grauer, bleibt aber trocken und es geht rauf auf 26 bis 28 Grad.
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2: Nichts los auf den Straßen, aktuell freie Fahrt.
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0: 5:55. Ich bin Nanju Kuhlmann. Schönen guten Tag. Bei der Landtagswahl in Sachsen-Anhalt zeichnet sich eine hohe Wahlbeteiligung ab. Sie lag am Mittag schon bei knapp 35%. Wohl kaum eine Landtagswahl in Deutschland ist mit so viel Spannung erwartet worden. Es geht heute um die Frage, ob die AfD die absolute Mehrheit bekommt. In Kiew stehen heute weitere Gespräche über den Ukraine-Krieg an. Die US-Unterhändler Witkow und Kaschner wollen mit Präsident Selenskyj über Wege hin zu einem Ende der Kämpfe sprechen. Gestern hatten sie sich in Moskau mit Russlands Machthaber Putin getroffen. Es ist ein Meilenstein für die deutsche Raumfahrt. Bei einem Testflug hat erstmals eine deutsche Trägerrakete die Erdumlaufbahn erreicht. Sie wurde vom bayerischen Raumfahrtunternehmen ESA Aerospace entwickelt und soll kleinere und mittelgroße Satelliten ins All bringen. In Indonesien sorgt ein Vulkanausbruch für massive Probleme im Flugverkehr. Wegen der Aschewolke musste der Betrieb an mehreren wichtigen Flughäfen des Inselstaats eingestellt werden. 2018 hatte ein Ausbruch dieses Vulkans einen Tsunami ausgelöst. Das erwarten Experten aber diesmal nicht.
1: 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Sonnig und trocken ist es heute Nachmittag. Ein paar Wolken sind zwar dabei, aber Regen ist kein Thema. Dazu liegen die Höchstwerte bei 22 Grad in Oldenburg. Morgen wird es deutlich grauer, bleibt aber trocken und es geht rauf auf 26 bis 28 Grad.
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1: Nichts los auf den Straßen. Aktuell freie Fahrt.

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3: Sonnig und trocken ist es heute Nachmittag. Ein paar Wolken sind zwar dabei, aber Regen ist kein Thema. Dazu liegen die Höchstwerte bei 22 Grad in Oldenburg. Morgen wird es deutlich grauer, bleibt aber trocken und es geht rauf auf 26 bis 28 Grad.
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3: Nichts los auf den Straßen. Aktuell freie Fahrt.
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4: 5:05. Ich bin Nanju Kuhlmann. Schönen guten Tag. Sachsen-Anhalt wählt heute einen neuen Landtag und die Beteiligung ist hoch. Am Mittag lag die Wahlbeteiligung schon bei knapp 35%. Die AfD mit Spitzenkandidat Ulrich Siegmund lag in den Umfragen vor der Wahl quasi uneinholbar vorn und kämpft sogar um die absolute Mehrheit. Deutschland muss sich besser vor Drohnen, Cyberangriffen oder Sabotage schützen. Bundesinnenminister Dobrindt will eine Art nationalen Schutzschirm aufbauen. So sollen künftig etwa mobile, schnell verlegbare Einheiten wichtige Drehkreuze, Flughäfen oder Bahnhöfe schützen. Das Ringen um ein Ende des Ukraine-Kriegs geht weiter. Die US-Unterhändler Witkow und Kaschner sind erstmals in Kiew. Sie wollen mit Präsident Selenskyj sprechen. Gestern hatten sie sich in Moskau zu einem Gespräch mit Russlands Machthaber Putin getroffen. Eine Pfefferspray-Attacke hat in einer Disco in Lintich im Landkreis Cuxhaven einen Großeinsatz von Feuerwehr und Rettungsdienst ausgelöst. Viele Gäste bekamen Probleme. 6 kamen ins Krankenhaus. Die Polizei ermittelt gegen einen 19-Jährigen. Er soll das Pfefferspray versprüht haben.
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5: Sonnig und trocken ist es heute Nachmittag. Ein paar Wolken sind zwar dabei, aber Regen ist kein Thema. Dazu liegen die Höchstwerte bei 22 Grad in Oldenburg. Morgen wird es deutlich grauer, bleibt aber trocken und es geht rauf auf 26 bis 28 Grad.
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5: Auf der A1 Bremen Richtung Osnabrück, Achtung, zwischen Wildeshausen West und Aalhorner Heide gibt es eine ungesicherte Unfallstelle.
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1: Sonnig und trocken ist es heute Nachmittag. Ein paar Wolken sind zwar dabei, aber Regen ist kein Thema. Dazu liegen die Höchstwerte bei 22 Grad in Oldenburg. Morgen wird es deutlich grauer, bleibt aber trocken und es geht rauf auf 26 bis 28 Grad.
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1: Auf der A28 Oldenburg Richtung Leer, Achtung, da liegt zwischen Westerstede West und Apen-Remels ein Metallteil auf der Straße. Und auf der A1 Bremen Richtung Osnabrück ist zwischen Wildeshausen West und Ahlhorner Heide eine ungesicherte Unfallstelle.
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2: 5 vor 4. Ich bin Nanju Kuhlmann. Schönen guten Tag. Bei der Landtagswahl in Sachsen-Anhalt geht es heute um richtig viel. Das zeigt auch die Wahlbeteiligung. Die lag um 14 Uhr bereits bei mehr als 54%. Bei der Wahl steht die Frage im Raum, wie stark die AfD abschneidet und ob sie erstmals in einem Bundesland regieren kann. In Kiew stehen heute weitere Gespräche über den Ukraine-Krieg an. Die US-Unterhändler Witkow und Kaschner wollen mit Präsident Selenskyj über Wege hin zu einem Ende der Kämpfe sprechen. Gestern hatten sie sich in Moskau mit Russlands Machthaber Putin getroffen. Es ist ein Meilenstein für die deutsche Raumfahrt. Bei einem Testflug hat erstmals eine deutsche Trägerrakete die Erdumlaufbahn erreicht. Sie wurde vom bayerischen Raumfahrtunternehmen ISA Aerospace entwickelt und soll kleinere und mittelgroße Satelliten ins All bringen. In Indonesien sorgt ein Vulkanausbruch für massive Probleme im Flugverkehr. Wegen der Aschewolke musste der Betrieb an mehreren wichtigen Flughäfen des Inselstaats eingestellt werden. 2018 hatte ein Ausbruch dieses Vulkans einen Tsunami ausgelöst. Das erwarten Experten aber diesmal nicht.
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3: Nichts los auf den Straßen in Bremen. Aktuell ist alles frei.
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2: Nichts los auf den Straßen in Bremen. Aktuell ist alles frei.
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0: 5 vor 5. Ich bin Nanju Kuhlmann. Schönen guten Tag. Bei der Landtagswahl in Sachsen-Anhalt geht es heute um richtig viel. Das zeigt auch die Wahlbeteiligung. Die lag um 16 Uhr bereits bei mehr als 65%. Bei der Wahl steht die Frage im Raum, wie stark die AfD abschneidet und ob sie erstmals in einem Bundesland regieren kann. Deutschland muss sich besser vor Drohnen, Cyberangriffen oder Sabotage schützen. Bundesinnenminister Dobrindt will eine Art nationalen Schutzschirm aufbauen. So sollen künftig etwa mobile, schnell verlegbare Einheiten wichtige Drehkreuze, Flughäfen oder Bahnhöfe schützen. Das Ringen um ein Ende des Ukraine-Kriegs geht weiter. Die US-Unterhändler Witkow und Kushner sind erstmals in Kiew. Sie wollen mit Präsident Selenskyj sprechen. Gestern hatten sie sich in Moskau zu einem Gespräch mit Russlands Machthaber Putin getroffen. Die deutsche Raumfahrt schreibt Geschichte. Die Trägerrakete eines bayerischen Raumfahrtunternehmens hat es bei einem Testflug in die Erdumlaufbahn geschafft. Sie soll Satelliten ins All bringen. Es ist das erste Mal, dass eine privat entwickelte Rakete von Europa aus den Orbit erreicht hat.
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2: Nichts los auf den Straßen in Bremen. Aktuell ist alles frei.
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1: Auf der A28 Oldenburg-Bremen, Achtung in beide Richtungen, zwischen dem Dreieck Oldenburg-West und Oldenburg-Harentor, da sind Personen auf der Straße.
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0: 5 vor 6. Ich bin Nanju Kuhlmann. Schönen guten Abend. Bei der Landtagswahl in Sachsen-Anhalt schließen in diesen Minuten die Wahllokale. Dieses Jahr haben offenbar sehr viele Menschen ihr Kreuz gesetzt. Die Wahlbeteiligung lag mit 65% schon um 16 Uhr höher als bei der letzten Wahl insgesamt. In Kiew stehen heute weitere Gespräche über den Ukraine-Krieg an. Die US-Unterhändler Witkow und Kaschner wollen mit Präsident Selenskyj über Wege hin zu einem Ende der Kämpfe sprechen. Gestern hatten sie sich in Moskau mit Russlands Machthaber Putin getroffen. Es ist ein Meilenstein für die deutsche Raumfahrt. Bei einem Testflug hat erstmals eine deutsche Trägerrakete die Erdumlaufbahn erreicht. Sie wurde vom bayerischen Raumfahrtunternehmen ESA Aerospace entwickelt und soll kleinere und mittelgroße Satelliten ins All bringen. In Indonesien sorgt ein Vulkanausbruch für massive Probleme im Flugverkehr. Wegen der Aschewolke musste der Betrieb an mehreren wichtigen Flughäfen des Inselstaats eingestellt werden. 2018 hatte ein Ausbruch dieses Vulkans einen Tsunami ausgelöst. Das erwarten Experten aber diesmal nicht.
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2: Vorsicht auf der A29 Wilhelmshaven Richtung Oldenburg. Zwischen Wilhelmshaven und Fedderwarden liegen Reifenteile auf der Fahrbahn.
3: Ein großes Hallihallo von mir, Selina. Hi am allerersten Wochenende im September. Der Herbst ist da. Die ersten Lebkuchen werden verkauft, was eine wirklich Straftat sein sollte. Die Blätter färben sich langsam bunt. Ich freue mich schon sehr auf die Einkuschelsaison. Dauert aber noch ein bisschen. Trotzdem, gemütlich könnt ihr es euch auf jeden Fall machen. Jetzt für 2 Stunden gedanklich abschalten. Hier bitte nicht. Es ist nämlich wieder soweit. Die Energy Euro Hot 30. Die 30 größten Top-Hits aller Energy-Stationen in ganz Europa gibt es jetzt jedes Wochenende mit mir. Ich freue mich sehr. Und da wir jetzt einiges vorhaben, reicht jetzt mit Smalltalk und ran ans Business. Unseren Platz 30 hat sich diese Woche noch eine meiner Lieblingskünstlerinnen gesichert. Sarah Larsson. Ich war übrigens auch schon 2016 Fan von ihr, also nicht erst seit der Hype da ist. Aber es freut mich natürlich krass, dass sie jetzt so durch die Decke geht, einen Auftritt nach dem anderen hat. Leute werden auf die Bühne geholt und performen mit ihr den Lush Live Dance. Alles ist bunt und schön. Und auch wenn es jetzt schon 2 Wochen ungefähr her ist, ich muss nochmal über ihren einen Auftritt in Belgien auf dem Festival sprechen. Da hat Sarah den krassesten Lachflash bekommen, während sie versucht hat, Midnight Sun zu performen. Klingt so.

bekommen hat. Sarah wird normalerweise während der Performance ihres Songs Midnight Sun von ihren Background-Tänzerinnen in die Luft hochgehoben. Die Fans fanden das ganz funny, die Bewegung nachzustellen und haben sich alle gegenseitig im Publikum in genau dieser Pose hochgehoben. Wie so ein kleiner Delfin, Arme und Beine ausgestreckt. Sarah kam gar nicht mehr klar. Ich glaube, ganz ehrlich, die wäre so eine chillige Freundin zum Abhängen. Die wird auch safe in mein Freundebuch schreiben, wenn ich noch eins hätte. Also naja, man merkt, ich bin wirklich ein großer Fan. Deswegen

0: 9.
1: Habt die Ehre, hebt die Haare. Schön, dass ihr mit am Start seid hier bei Energy. Wir haben immer die besten neuen Hits für euch. Ich bin Selina. Hi. Und diese Woche mit dabei habe ich auch für euch Tiffany Harris mit einem neuen Song. Wieder mal ein richtig krasser Ohrwurm. Also das kann sie einfach. Das hatte sie bei mir schon mit Breathe oder auch Vertigo geschafft. Den performt sie, by the way, auch nächsten Donnerstag beim Deutschen Radiopreis live. Und im Zuge dessen hat sie auch in einem Interview erzählt, dass was sie mit Radio verbindet ist.
2: Tatsächlich die Musik und vor allem mit meiner Mutter in der Küche. Da war immer irgendwie Musik an und wir haben immer mitgesungen. Und ich habe mich schon einmal am Radio gehört, ganz zufällig. Das war total wild, da bin ich total abgegangen.
1: So, dann will ich jetzt aber auch, dass du richtig abgehst, Tiffany. Wir hören jetzt nämlich mal in deinen brandneuen Song rein. Das ist Tiffany Harris mit Feind.

Platz 25 habe ich jetzt für euch bei den Energy Euro Hot 30. Freut mich, dass ihr mit am Start seid. Ich bin Selina und könnte gerade eigentlich auch meine persönliche, selbst zusammengestellte Playlist für euch spielen, weil den Song hier habe ich auch hoch und runter diesen Sommer gehört. Talk to You von Another und 54 Ultra. Wenn ihr jetzt auch schon wie ich aus dem Sommerurlaub zurück seid, aber das Meer, den Strand, Bikini-Streifen vermisst, dann gebt den Song einfach mal bei TikTok ein. Da kommen lauter Videos von hübschen Burschen und Mädels, die ihre Sommer wirklich gelebt haben. Ich werde unglaublich neidisch, wenn ich das sehe. Was ist denn so euer Fazit vom Sommer? Ich muss sagen, ich bin wirklich sehr, sehr happy. Ich kam gut rum nach Sardinien, Prag und ich war so braun gebrannt wie noch nie zuvor. Das hättet ihr mal sehen sollen. Naja, eure schönsten Sommermomente könnt ihr ja jetzt nochmal in eurem Kopf durchspielen, während der Sommersong schlechthin läuft. Auf unserem Platz 25 von Another und 54 Ultra Talk to You.

hört die Stimme Gottes, also meine, ich bin's, Selina Hai, und jetzt habe ich einen brandneuen Song für euch hier bei Energy mit immer den besten neuen Hits natürlich. Und zwar diesmal von Fastboy. Das Brüderduo wird nächste Woche Donnerstag beim Deutschen Radiopreis auftreten. Neben anderen Energy-Stars wie Tiffany Harris oder Ray Gavi. Die beiden meinten, es ist eine wirklich große Ehre für sie, da live auftreten zu dürfen. Dafür muss man ja auch im Radio laufen und das heißt, irgendwas haben sie wohl richtig gemacht. Da habt ihr auf jeden Fall recht, Jungs. Die neue Nummer kommt auch ganz gut an. Deswegen habe ich die jetzt hier für euch. Fastboy mit Music Sounds.

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den Energy Euro Hot 30, den 30 Top-Hits aller Energy-Stationen in ganz Europa. Und das ist jetzt eine absolute Premiere. Platz 21 ist jemand komplett Neues, eine Girl Group, die es dieses Mal zum allerersten Mal mit ihrem neuen Song in die Euro Hot 30 geschafft hat. Cat's Eye, also spätestens seit ihrem Hit Leak It, kennt, glaube ich, die Mädels jeder. Aber woher kommt eigentlich der Name Cat's Eye? Nicht verzagen, Selina fragen. Ich habe mich mal informiert und es hat wirklich eine richtig schöne Bedeutung. Der Name von Cat's Eye leitet sich vom Cat's Eye Edelstein ab, der je nach Betrachtungswinkel seine Farbe ändert, und damit soll symbolisiert werden, dass jedes Mitglied eine einzigartige kulturelle und künstlerische Erfahrung einbringt. Schön, oder? Und wie die Kombi aus diesen unterschiedlichen Mitgliedern klingt, das hören wir jetzt. Zum allerersten Mal in den Euro Hot 30 diese Woche auf Platz 21, Cat's Eye mit Animal.

Habt die Ehre, hebt die Haare. Schön, dass ihr mit am Start seid bei den Energy Euro Hot 30 mit mir, Selina. Hi, wir hören uns ja heute zusammen an, welche 30 Top-Hits es diese Woche von allen Energy-Stationen in ganz Europa geschafft haben. Jetzt sind wir schon unter den Top 20, genauer gesagt auf Platz 19. Und da hat sich eine der bekanntesten Boybands 6 Plätze hochgekämpft. BTS sind zurück und diesmal könnt ihr sogar ein bisschen mit ihnen chatten. Google hat sich da was ganz Cooles überlegt. Ihr könnt jetzt, wenn ihr die Gemini-App, das ist ja der KI-Assistent von Google, Gemini, herunterladet, in eine Art BTS-Erlebniswelt eintauchen. Wenn man da Unlock BTS oder 7777 eingibt, dann könnt ihr zum Beispiel schauen, was die BTS-Jungs selber Gemini fragen, von Reisen über Fitness bis hin zu ihren Hobbys. Also ihr wisst alles über die Jungs. Es gibt auch ein BTS-Song-Quiz, bei dem ihr Songs anhand von Emojis erraten müsst. Und das geilste Feature finde ich, wenn ihr schon immer mal so ein bisschen Koreanisch lernen wolltet, dafür gibt's alltägliche koreanische Sätze, Audio zum Nachsprechen und sogar Übungen für Aussprache und zum Schreiben. Also crazy einfach. Das Ganze ist weltweit verfügbar, aber nur für begrenzte Zeit und in ausgewählten Sprachen. Könnt ihr euch ja mal anschauen. Ich habe genug jetzt gechattet. Es wird Zeit für Musik. Unser Platz 19 diese Woche. BTS mit ihrem Song Swim.

0: Was geht ab, was geht ab? Da bin ich wieder, Selina. Hi, hier bei Energy. Wir haben immer die besten neuen Hits für euch. Ich hoffe, ihr habt ein schönes erstes Septemberwochenende. Wir sind jetzt offiziell im Herbst. Heißt, ich bin ready für Halloween. Der eine Tag im Jahr, in dem ich ungeschminkt das Haus verlassen kann. Mein Spaß. Aber ich bin auf jeden Fall sehr hyped. Wie auch unser DJ Alle Farben. Der liebt es, sich zu verkleiden. Hatte deswegen schon immer den Traum gehabt, eine eigene Halloween-Party zu schmeißen. Und jetzt ist er wahr geworden. Der Berliner legt auf seiner eigenen Party in Berlin auf und bittet uns alle drum, die kreativsten Kostüme einzupacken. Meine Calls wären jetzt die frugale WG auf TikTok, weiß nicht, ob ihr die kennt, absolute Legenden. Als KI-Frucht gehen, war ja auch sehr angesagt. Oder als käsiger Michael.
1: Käsiger Michael.
0: Naja, ihr habt ja auf jeden Fall noch ein bisschen Zeit zum Überlegen. Jetzt legt er erstmal bei uns auf, Alle Farben zusammen mit Mae Stevens. Hier ist Same Old Sky.

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4: 5:07. Ich bin Nanju Kuhlmann. Schönen guten Abend. Die AfD gewinnt die Landtagswahl in Sachsen-Anhalt haushoch. Die absolute Mehrheit verpasst sie aber nach den ersten Hochrechnungen knapp. Aktuell liegt die AfD bei gut 44%. An den Zahlen kann sich aber im Laufe des Abends noch einiges ändern. Die CDU kommt abgeschlagen auf Platz 2. Mit 18,5% kriegt sie etwa nur halb so viele Stimmen wie bei der letzten Landtagswahl. Linke, SPD und Grüne liegen dicht beieinander um die 9%. Das BSW kratzt an der 5%-Hürde und muss noch zittern. Die FDP fliegt raus aus dem Landtag. Die Wahlbeteiligung liegt bei 80%. Neuer Rekord für Sachsen-Anhalt. Das Ringen um ein Ende des Ukraine-Kriegs geht weiter. Die US-Unterhändler Witkoff und Kushner sind erstmals in Kiew. Sie wollen mit Präsident Zelensky sprechen. Gestern hatten sie sich in Moskau zu einem Gespräch mit Russlands Machthaber Putin getroffen. Die deutsche Raumfahrt schreibt Geschichte. Die Trägerrakete eines bayerischen Raumfahrtunternehmens hat es bei einem Testflug in die Erdumlaufbahn geschafft. Sie soll Satelliten ins All bringen. Es ist das erste Mal, dass eine privat entwickelte Rakete von Europa aus den Orbit erreicht hat. Deutliche Heimklatsche für den Hamburger SV in der Bundesliga. Gegen Mainz blieb der HSV quasi chancenlos und kam am Ende mit 0:5 unter die Räder. Ohne Punkte und eigene Tore sind die Hamburger fürs erste Tabellenletzter.
5: Ich hoffe, ihr habt ein wunderschönes erstes Wochenende im September. Vielleicht steht ja gerade Großputz bei euch an. Ihr seid im Auto auf dem Weg zu Freunden oder seid am Online-Shoppen nach neuen Hoodies für den Herbst. Schön, dass ihr auf jeden Fall mit dabei seid bei den Energy Euro Hot 30, den größten Top-Hits aller Energy-Stationen in ganz Europa. Ich bin Selina Hai und bei uns ist jetzt Halbzeit angesagt, Platz 15, die goldene Mitte. Und die hat sich gerade noch so zwei Plätze runtergerutscht, Bruno Mars geklärt. Und um den, Leute, brodelt aktuell die Gerüchteküche. Er und Carol G haben ja einen gemeinsamen Song rausgebracht. Still ist Teil von ihrem neuen Album. Dann hat Bruno vor ein paar Tagen ein Video auf Insta mit dem Song von den beiden gepostet und dazu geschrieben, wenn alles, was du willst, Frieden ist, du aber in eine Latina verliebt bist. Dann kommen auch noch gemeinsame Bilder der beiden auf Carol G's Insta hoch, auf denen die beiden innig verschlungen sind und sich liebend anschauen. Und seitdem sagen die Fans, die müssen mehr als Freunde sein. Bestätigt ist noch nichts. Mal schauen, ob was kommt. Aber was wir auf jeden Fall wissen, unser Platz 15. Diese Woche Bruno Mars mit I Just Might. Vielleicht ja auch bald I Just Might Be Dating Carol G. You

da sind wir auch schon angekommen. Die Top 10 der 30 Top-Hits aller Energy-Stationen in ganz Europa. Schön, dass ihr wieder am Start seid bei euren Energy Euro Hot 30. Ich bin Selina Hai. Und auf unserem Platz 10 diese Woche hat sich nicht viel getan. Den haben sich weiter gesaved Jennifer Lopez und David Guetta mit Save Me Tonight. Und David Guetta hat jetzt vor kurzem ein riesiges Kompliment von seinem DJ-Kollegen Diplo erhalten, was ziemlich wild ist, weil die beiden früher ziemlich krassen Beef hatten. 2016 hatten Diplo und DJ Snake Guetta nämlich noch vorgeworfen, dass sein Song This One's For You zu sehr nach ihrem Mega-Hit Lean On klingt. Mittlerweile sieht das Diplo aber deutlich entspannter und sagt sogar, dass die damaligen Differenzen wahrscheinlich ziemlich kleinlich waren und dass eben David Guetta wahrscheinlich einer der vielleicht wichtigsten DJs aller Zeiten ist. Was wirklich ein krasses Kompliment ist, und da hört es auch noch nicht auf. Er meinte auch, dass David Guettas Einfluss auf die Dance-Musik ihn sehr beeindruckt. Er habe elektronische Musik einem riesigen Mainstream-Publikum zugänglich gemacht und dabei Sounds aus R&B, Hip-Hop und Rock mit Dance verbunden. Und jetzt kommt noch die Ironie in dem Ganzen. David Guetta arbeitet anscheinend gerade an einem Remix von Rotate, einem Song von Major Lazer, also genau dem Projekt von Diplo, dessen Lean On damals der Auslöser für den

Also aus Beef wird Respekt und vielleicht auch sogar Zusammenarbeit. Hier ist auf jeden Fall jetzt einer der vielleicht wichtigsten DJs aller Zeiten für euch. David Guetta zusammen mit Jennifer Lopez, Save Me Tonight auf

30. Neuer Name, neues Album, neue Era. Hier bei Energy, wir haben immer die besten neuen Hits für euch. Ich bin Selina. Hi, ich hoffe, ihr habt ein schönes Wochenende. Mit am Start habe ich jetzt für euch Miley. Nicht mehr Miley Cyrus. Sie hat letzte Woche ihren Nachnamen gedroppt und heißt jetzt offiziell überall nur noch Miley. On top hat sie auch ein neues Album für den 18. September angeteased. Das heißt, wie der neue Song auch, Bass Persuades. Und sie spielt auch zwei Shows in L.A., was sie seit Jahren nicht gemacht hat. Also wer weiß, vielleicht ja auch bald woanders. Miley in ihrer neuen Era mit einem neuen Song hört ihr jetzt. Das ist Bass Persuades.

Platz 6. Da sind wir jetzt schon. Wir kommen dem ersten Platz immer näher hier bei den Energy Euro Hot 30. Ich freue mich, dass ihr mit am Start seid. Ich bin's, Selina. Hi. Und wir machen es jetzt wie beim Trinkspiel mit den Karten. Ring of Fire. Ich hoffe, ihr kennt das. Six is for the chicks. Unser Platz 6 geht diese Woche an die liebe Ariana Grande. 2 Plätze nach oben gerutscht. Ihr Album Paddle ist jetzt einfach schon seit einem Monat raus. Es ist crazy, wie schnell die Zeit vergeht. Auf Insta hat sie sich jetzt bei ihren Fans für den Support fürs Album bedankt und hat auch so ein bisschen was zur Entstehung vom Album erzählt. War sehr intim, ein sehr kreativer Prozess. Für einen Teil war sie zum Beispiel auf einer Insel komplett abgeschirmt von der Außenwelt für 3 Monate lang. Ganz ehrlich, das würde ich manchmal auch fühlen, wie viele Menschen mir auf den Sack gehen. Der einzige Mensch, der bei dem Prozess dabei war, das war ihr Produzent, mit dem sie seit 13 Jahren zusammenarbeitet. Und weil sie eben so viel Zeit zusammen verbracht und so eng an dem Album gearbeitet haben, bezeichnet Ariana das Album auch als Kind von den beiden. Diese Woche Dienstag hat sie die letzte Show ihrer The Eternal Sunshine Tour gespielt. Nach 41 Auftritten und 3 Monaten macht die Gute jetzt erstmal eine Pause. Und ich finde, die hat sich wirklich sehr verdient. Genau wie unseren Platz 6 diese Woche, Ariana Grande mit Hate That I Made You Love Me.

0: Sag mal, hört ihr das? Das klingt ungefähr so wie ich unter der Dusche. Die schönsten Töne, die ich von mir gebe. Und natürlich klingt das vor allem nach unserem Platz 1, was nicht gelogen ist. Schön, dass ihr mit am Start seid bei den Energy Euro Hot 30, den größten Top-Hits aller Energy-Stationen in ganz Europa. Und ähnlich wie bei Platz 30 hat sich auch diese Woche die Spitze nicht verändert. Platz 1 immer noch ungeschlagen, Shakira und Burna Boy mit Die Die. Der offizielle Fußball-WM-Song schiebt immer noch auch 7 Wochen nach WM-Finale. Wer dafür aber jetzt von der Bildschirmfläche verschwinden wird, apropos WM, ist eine Fußballlegende, Lionel Messi.
1: Oh, Messi! Shit! Was ist Messi?
0: Oh. Ja, leider wird er jetzt nicht mehr in seiner Nationalmannschaft Argentinien spielen. Auf Insta hat er ein Bild gepostet von seinem Abschiedsbrief, den er direkt nach der WM handgeschrieben hat. Aber ganz vorbei ist natürlich nicht. Bei Inter Miami läuft sein Vertrag noch 2 Jahre. Und wer weiß, vielleicht macht er den Manuel Neuer und sagt, habe ich euch hops genommen, ich bin doch wieder da. Naja, auf jeden Fall. Ich glaube, im Herzen wird Messi bei vielen immer auf Platz 1 bleiben, wie bei uns der offizielle WM-Song. Was eine Überleitung. Ich bin Selina. Schön, dass ihr mit am Start wart, hier bei den Energy Euro Hot 30. Und jetzt würde ich sagen, Shakira und Burna Boy bei Energy Platz 1 mit Die Die.

erstes Wochenende im September euch. Ich bin's, Selina. Hi, und bei Energy haben wir natürlich immer die besten neuen Hits für euch. Mit am Start diese Woche auch von OneRepublic. Und erstmal eine Frage an euch. Wann habt ihr zuletzt was richtig, richtig Dummes gemacht und euch im Nachhinein dann gedacht, vielleicht hätte ich da nochmal drüber nachdenken sollen, bevor ich's mache? Ist tatsächlich mein Daily Business. Aber ja, darum, wie schnell uns Konsequenzen einholen können und wir doch einfach mal langsamer machen und nachdenken sollen, geht's eben im neuen Song von OneRepublic. Wird man erst aber gar nicht denken, finde ich. Es hört sich eher so an wie der perfekte Sommersong für eine Autofahrt, bei der man einfach halalala, wirklich null Gedanken im Kopf hat. Also ein wunderschöner Song zum Abschalten. OneRepublic jetzt für euch mit Pay.

0: 5:05. Ich bin Nanju Kuhlmann. Schönen guten Abend. Die AfD fährt in Sachsen-Anhalt einen Erdrutschsieg ein, hat aber wohl keine absolute Mehrheit. In den Hochrechnungen liegt sie bei gut 44%. Was die AfD daraus macht, ist offen. Spitzenkandidat Siegmund will keine AfD-geführte Minderheitsregierung, hat aber auch keinen Koalitionspartner in Sicht. Die CDU halbiert sich im Vergleich zur letzten Wahl, kommt auf gut 18% und bräuchte neben SPD und Grünen auch die Linken, um auf eine Mehrheit zu kommen. So eine Koalition schließt die CDU aber bisher aus. Linke, SPD und Grüne liegen alle um die 9%. Das BSW muss zittern, die FDP fliegt aus dem Parlament. Um wie viel es bei dieser Wahl geht, zeigt die Wahlbeteiligung. Die liegt bei knapp 80% und ist damit so hoch wie nie in Sachsen-Anhalt. Sehr bedeutsam, substanziell und wichtig. So hat der US-Gesandte Witkoff die Gespräche mit dem ukrainischen Präsidenten Zelensky über ein Ende des Krieges bezeichnet. Er und Trump-Schwiegersohn Jared Kushner waren nach Gesprächen mit Kreml-Chef Putin in Moskau erstmals nach Kiew gereist. Deutliche Heimklatsche für den Hamburger SV in der Bundesliga. Gegen Mainz kam der HSV mit 0:5 unter die Räder und ist fürs erste Tabellenletzter. Neuer Spitzenreiter ist der FC Augsburg nach einem 4:1-Sieg bei Eintracht Frankfurt.
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